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0: Mets une chaise. 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Le quatrième est à la fois la voix et la langue. 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C'est la musique.
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0: die in fremde Wohnungen führen.
1: Die Fremdheit
0: seiner Verwandten zu spüren bekommen.
2: Bitte, befreundet
0: bleiben kann. Zuerst durch die Ehe seiner Eltern, dann, wenn deren Wirkung vergeht, durch die eigene fremde Kinder anschauen müssen und nicht immerfort wiederholen dürfen.
2: Ich habe keine Familie.

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Die südliche Nebelwand heute Höhe verliert die graue Färbung. Das Wasser unheimlich warm. Auch sieht es bedeutend milchiger aus. Heftige Oberflächenbewegung in der Nähe des Bootes, begleitet wie gewöhnlich von einem wilden Flackern am oberen Nebelrand. Ein weißer Staub fällt auf das Boot, auf das Wasser. Aschenartig, keine Asche.

Das Wasser so heiß, dass die Hand brennt. Der aschenartige Staub fällt ohne Pause.

0: Kein Laut.
1: Plötzlich Dunkelheit. Gleichzeitig aus der milchigen Tiefe ein Leuchten. Der Aschenregen. Keine Asche. Der uns begraben will.

0: Die Insel des großen Blutbades, ihre Bewohner, ihre Sitten, hat es nach Zweck, sie mitzuteilen. Die südliche Nebelwand, heute Höhe, verliert die graue Färbung. Das Wasser unheimlich warm, auch sieht es bedeutend milchiger aus. Heftige Oberflächenbewegung in der Nähe des Bootes, begleitet wie gewöhnlich von einem wilden Flackern am oberen Nebelrand. Das Wasser glatt, ein weißer Staub fällt auf das Boot, auf das Wasser, aschenartig. Er zeigt seine Zähne, sie sind schwarz.
1: Der Nebel wird ruhig,
0: das Wasser glatt,
1: ein weißes Tier schwimmt vorbei.
0: Das Wasser so heiß, dass die Hand brennt,
1: sie sind schwarz.
0: Der aschenartige Staub fällt vorbei.
1: Die Nebelwand nimmt so heiß, dass die Hand brennt.
0: Der aschenartige Staub fällt
1: schweigend von einem riesigen Wehr am
0: Nebelwand nimmt andere Formen an.
1: Ein weißer Vorhang, der schweigend von einem riesigen Wehr am fernen Himmel stürmt.
0: Plötzlich Dunkelheit,
1: ein weißer Vorhang,
0: der den Horizont verdeckt.
1: Kein Leuchten,
0: plötzlich Dunkelheit,
1: der Aschenregen.
0: Gleichzeitig
1: schreibt
0: der
1: milchige
0: Geschwindigkeit
1: auf die Nebelwand zu.
0: Manchmal reißt die Nebelwand
1: eine Geschwindigkeit,
0: eine Wirbelausschwindigkeit.
1: Manchmal reißt die Nebelwand
0: und wir reißen
1: in einen Wirbel.
0: Manchmal
1: flackernden
0: die Nebelwand
1: wie ein Wirbel aus flackernden Bildern,
0: wie Flecken in einem Wirbel aus
1: von Fotografien im Feuer.
0: Bildern wie Fotografien im Feuer.
1: Von Fotografien im Feuer.
2: Ihre Gegenstände! Ihre Gegenstände! Nicht mehr auszumachen!

Große weiße Vögel gegen den Sturm. Ihren Schrei haben wir auf der Insel gehört, sie selber nicht gesehen. Waren sie kleiner vor dem Blutbad? Der Wilde zuckt im Takt ihres Flügelschlags auf dem Boden des Bootes. Auf dem Boden des Bootes. Als wir ihn berühren, ist er tot. Seine Haut eisig, die Zähne weiß. Wir schneiden in seiner Haut, kein Blut mehr. Nach dem zweiten Schnitt geht sein Leichnam ohne sichtbaren Übergang in dem Nebel auf, der jetzt nach unserem Boot greift.

0: Wahnsinn, merke ich, nennt man das.
1: Man erkennt deutlich,
0: was keinen Widerhall hat im Geist der anderen.
1: Dass sein überraschendes Übel nur ein nervöser Anfall war.
0: Aber in mir hat dies alles Widerhall.
1: Der sich schneller hätte beenden lassen, hätte man ihn besser verstanden.
0: Und ich fühle in noch tieferen Tiefen des Geistes Antwort darauf hallen, als bloß im
1: oder
0: Begriff.
1: Auch nur geahnt, was sein Inneres berührt.
0: Ist's doch in meiner Seele wie im Donnergebirge.
1: Allein dies ist bei Herrn Richards nicht der Fall. Er ist ein Hypochonder.
0: Ein Widerhall wecket den
1: der
0: anderen.
1: Der Herr Schumanns Seelenadel nicht so wohl versteht, als ihn für ein Zeichen seiner Krankheit annimmt.
0: Und so wird das Gesagte vom Wahnsinnigen ewig mir in der Seele widerhallen.

0: von mir einige Mitteilungen zu erhalten. Am zweckmäßigsten werde ich dabei von dem Befunde bei Obduktion der Leiche ausgehen. Sektionsbericht von Dr.
1: Die Hauptergebnisse der
0: Professor der Anatomie,
1: natürlich
0: Zoologie und Typ.
1: Es wird nicht uninteressant sein,
0: Hölder den Stab
1: voraus, dass er etwas geklagt
0: dass sich die transversalen
1: Nervenstreifen
0: der vier
1: Schädelknochen waren
0: ziemlich dick,
1: wenig
0: Hörnerven,
1: zahlreich
0: Schädelhöhlen
1: geräumig,
0: besonders breit.
1: An Abimpression
0: des Reiter
1: auf der Basis
0: der Anatomie
1: waren sehr stachvoll.
0: Die Hirnhäute in unverändertem
1: Essen,
0: kein
1: Füllung aller Obergefäße.
0: Konsistenz
1: des Gehirns
0: ziemlich fest,
1: die Venen mit Blut gefüllt,
0: zweiten Substanzen
1: aus Gehirns
0: waren neu der
1: Basis des Schädens.
0: Die Salzwaren
1: sind nur an
0: entschieden,
1: etwa einen Kaffeelöffel
0: voll Orado,
1: helle Flüssig
0: als Neubild,
1: Corpus,
0: Striatium,
1: Thalamus,
0: Nervin,
1: auf ihrem
0: spitzigen Ende.
1: Die Kommissuren
0: waren im natürlichen
1: Zustand.
0: Die Glandula pinealis hatte ihre gewöhnliche Größe und Farbe,
1: drittens,
0: an derselben
1: Verdickung
0: ein kleines
1: Häufchen
0: Argentum samt.

Zünder, Pullover, fleißig Versuch des Geisterklopfens nicht gelungen. Beendigt.